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1: Bis zum Morgen sind immer wieder Schauer und Gewitter möglich. Die können auch mal kräftiger ausfallen. Die Temperaturen zwischen 23 und 19 Grad. Am Tag geht's rauf nochmal bis auf 30 Grad. Dazu schwül, warm, immer wieder kräftige Schauer und Gewitter. Morgen und auch in den nächsten Tagen dann weiter Schauerwetter, langsam aber deutlich kühler.
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1: Bis zum Morgen sind immer wieder Schauer und Gewitter möglich. Die können auch mal kräftiger ausfallen. Die Temperaturen zwischen 23 und 19 Grad. Am Tag geht's rauf nochmal bis auf 30 Grad. Dazu schwül, warm, immer wieder kräftige Schauer und Gewitter. Morgen und auch in den nächsten Tagen dann weiter Schauerwetter, langsam aber deutlich kühler.

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1: Verbreitete Schauer und auch schwere Gewitter mit heftigem Starkregen und Hagel, aktuell vor allem zwischen Riesa und Dresden sowie in der sächsischen Schweiz aus Erzgebirge. Auf den Straßen Aquaplaning-Gefahr. Temperaturen aktuell um die 20 Grad. Heute wechselnd bewölkt mit weiteren Schauern und Gewittern bei schwülen 26 bis 31 Grad, teils mit Unwettern. Dienstag und Mittwoch bleibt es wechselhaft und die Temperaturen gehen weiter zurück, Mittwoch bis 23 Grad. Achtung, Autofahrer. Umgestürzte Bäume unter anderem auf der A4 Chemnitz-Dresden zwischen Hainichen und Berbersdorf bitte äußerst vorsichtig fahren in beiden Richtungen. A4 Dresden Richtung Chemnitz, defektes Fahrzeug zwischen Siebenlehn und Berbersdorf. A13 Dresden-Berlin zwischen Bronco und Karlau in beiden Richtungen, Sichtbehinderung durch Rauch. B173 Dresden-Chemnitz, hier Unfall zwischen Freiberg und Oberschöner und Vollsperrung in beiden Richtungen. Und im Erzgebirge auf der 269 zwischen Langenberg und Elterlein umgestürzte Bäume und Sperrung.
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1: Ich bin Hendrik Daum. Einen schönen guten Morgen. Für die schwarz-rote Koalition beginnt eine entscheidende Woche. Im Koalitionsausschuss wollen Union und SPD am Mittwoch mehrere Reformvorhaben auf den Weg bringen. Im Mittelpunkt stehen Rente, Gesundheit, Pflege und Steuerentlastungen. Gestern Abend haben sich die Parteichefs noch einmal im Kanzleramt abgestimmt. Der Tankrabatt ist nach Schätzung des Münchner IFO-Instituts nur teilweise bei den Verbrauchern angekommen. Bei Super E10 und Super E5 sei die Weitergabe des Rabatts nahezu vollständig erfolgt. Beim Diesel aber wurde den Angaben zufolge nur eine Weitergabe von durchschnittlich 12 Cent pro Liter errechnet. Das wäre dann deutlich weniger als die 16,7 Cent der Steuersenkung. In Venezuela sind 4 Tage nach den verheerenden Erdbeben ein Vater und sein Sohn lebend aus den Trümmern gerettet worden. Unter den Helfern aus aller Welt sind auch Mitglieder des Technischen Hilfswerks aus Deutschland. Allerdings schwindet langsam die Hoffnung, noch Überlebende zu finden. Mittlerweile ist die Zahl der Opfer auf 1450 gestiegen. Allerdings werden noch Zehntausende Menschen vermisst. Sachsens Wirtschaftsminister Dirk Panther hat schnellere Genehmigungsverfahren für Investitionen in die Halbleiterindustrie gefordert. Angesichts der bevorstehenden Eröffnung der neuen Infineon-Chip-Fabrik in Dresden kritisierte der SPD-Politiker die langen Prüfzeiten der EU. Anke Wolf berichtet.
2: Wenn Sachsen in gut 3 Jahren bauen kann, darf Brüssel nicht vorher 1,5 Jahre für die Prüfung brauchen, sagte Panther. Er betonte, dass Europa im internationalen Wettbewerb mit den USA und Asien bei den Rahmenbedingungen wettbewerbsfähiger werden müsse. Die Smart Power Fab im Dresdner Norden, die größte Einzelinvestition in der Unternehmensgeschichte von Infineon, soll am kommenden Donnerstag offiziell in Betrieb genommen werden und rund 1.000 neue Arbeitsplätze schaffen.
1: Bei der Fußball-WM zieht Co-Gastgeber Kanada als erste Mannschaft ins Achtelfinale ein. Die Kanadier gewannen ihr 16. Finale gegen Südafrika mit 1:0. Der entscheidende Treffer fiel erst in der Nachspielzeit. Heute Abend ab 22.30 Uhr kämpft das deutsche Team gegen Paraguay um den Einzug in die Runde der letzten 16. Bundestrainer Nagelsmann mit einer Einschätzung der Südamerikaner.
3: Definieren sich schon auch sehr über den Defensivfußball, den sie gut spielen. Offensiv war es jetzt in den Spielen immer sehr geradlinig, viel Kampf um zweiten Ball, also schon versuchen mit einer guten Körperlichkeit ins Spiel zu kommen, viele zweite Bälle wieder scharf gemacht. Auf jeden Fall ein unangenehmer Gegner, der uns einiges abverlangen wird.
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4: Verbreitet Schauer und auch schwere Gewitter mit heftigem Starkregen und Hagel. Auf den Straßen Aquaplaning-Gefahr. Temperaturen aktuell um die 20 Grad. Heute wechselnd bewölkt mit weiteren Schauern und Gewittern bei schwülen 26 bis 31 Grad, teils mit Unwettern. Dienstag und Mittwoch bleibt es wechselhaft und die Temperaturen gehen weiter zurück. Mittwoch bis 23 Grad. Achtung, Autofahrer. Umgestürzte Bäume, unter anderem auf der A4, Chemnitz-Dresden zwischen Hainichen und Berbersdorf, bitte äußerst vorsichtig fahren in beiden Richtungen. A4 Dresden Richtung Chemnitz, defektes Fahrzeug zwischen Siebenlehn und Berbersdorf. A13 Dresden-Berlin zwischen Bronco und Karlau in beiden Richtungen, Sichtbehinderung durch Rauch. B173 Dresden-Chemnitz, hier Unfall zwischen Freiberg und Oberschöner und Vollsperrung in beiden Richtungen. Und im Erzgebirge auf der 269 zwischen Langenberg und Elterlein umgestürzte Bäume und Sperrung.

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1: Mit Janis Müller. Guten Morgen. Sachsen und Tschechien haben 13 neue grenzüberschreitende Projekte mit insgesamt rund 11 Millionen Euro an EU-Mitteln auf den Weg gebracht. So geht es um Förderungen im Bereich Wasserstofftechnologie oder auch Katastrophenschutz. Ohne Umstieg mit dem Zug von Prag über Dresden und Berlin bis Kopenhagen. Möglich macht das eine neue Direktverbindung. Täglich 2 Zugpaare sind ab sofort auf der Strecke unterwegs. Im Koalitionsausschuss wollen Union und SPD am Mittwoch mehrere Reformvorhaben auf den Weg bringen. Im Mittelpunkt stehen Rente, Gesundheit, Pflege und Steuerentlastungen. In der Dresdner Frauenkirche werden heute die besten Realschulabsolventen der Obergemeinschafts- und Förderschulen aus ganz Sachsen ausgezeichnet. Kultusminister Clemens würdigt die Jugendlichen bei einer Feierstunde. Und bei der Fußball-WM zieht Co-Gastgeber Kanada als erste Mannschaft ins Achtelfinale ein. Die Kanadier gewannen ihr 16. Finale gegen Südafrika mit 1:0. Der entscheidende Treffer fiel dabei erst in der Nachspielzeit.
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2: Heute wechselnd bewölkt, mal Sonne, mal Schauer und Gewitter, können auch unwetterartig ausfallen. Dazu schwülwarm, Höchstwerte zwischen 25 und 31 Grad. Die nächsten Tage wechselhaft mit weiteren Schauern und Gewittern. Morgen bis 29 Grad, übermorgen bis 25 Grad.
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2: Die A9 ist in beiden Richtungen gesperrt nach einem Unfall zwischen Dreußig und Eisenberg. A13 Richtung Berlin, ein Unfall zwischen Ortrand und Ruhland und zwischen Schwarzheide und Klettwitz. Die B98 ist gesperrt, Überflutungsgefahr zwischen Großenhain und Abzweig Kleintiemig. Freilaufende Pferde in Prausitz und die Feuerwehr ist im Einsatz im Erzgebirge zwischen Schwarzbach und Elterlein.
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3: Mit Jannis Müller. Guten Morgen. Schwere Gewitter haben im Erzgebirge für zahlreiche Feuerwehreinsätze gesorgt. So waren mehrere Bäume umgestürzt. Beispielsweise war in Breitenbrunn ein Baum auf zwei geparkte Autos gefallen. In Langenberg war in einem Wohngebiet ein Baum auf eine Stromleitung gekracht und sorgte für einen Stromausfall. Außerdem gab es überflutete Straßen. Betroffen war unter anderem die Strecke zwischen Antonstal und Breitenbrunn. In Venezuela sind 4 Tage nach den verheerenden Erdbeben ein Vater und sein Sohn lebend aus den Trümmern gerettet worden. Unter den Helfern aus aller Welt sind auch Mitglieder des Technischen Hilfswerks aus Deutschland. Allerdings schwindet langsam die Hoffnung, noch Überlebende zu finden. Mittlerweile ist die Zahl der Opfer auf 1450 gestiegen. Es werden aber noch Zehntausende Menschen vermisst. In der Dresdner Frauenkirche werden heute die besten Realschulabsolventen der Obergemeinschafts- und Förderschulen aus ganz Sachsen ausgezeichnet. Kultusminister Konrad Clemens würdigt die Jugendlichen am Nachmittag bei einer Feierstunde. Voraussetzung für die Auszeichnung sind Einsernoten in Deutsch, Mathematik und Englisch sowie in mindestens 9 weiteren Fächern. In allen übrigen Fächern darf die Note nicht schlechter als eine 2 sein. Im Tierpark Chemnitz wird heute eine neue Attraktion offiziell eröffnet. Der Erlebnisbauernhof ist fertig. Mehr von Carsten Koliski.
4: Um 10 Uhr ist es soweit. Dann gibt es eine Feierstunde unter anderem mit Landtagspräsident Alexander Dirks, Oberbürgermeister Sven Schulze und Tierparkchefin Silke Weiser. Aber auch zahlreiche Förderer und Sponsoren wurden eingeladen, ohne die das Projekt gar nicht möglich gewesen wäre. Auf rund 6000 Quadratmetern ist ein Hof wie im Jahr 1883 entstanden, mit historischen Geräten und alten Nutztierrassen.
3: Bei der Fußball-WM zieht Co-Gastgeber Kanada als erste Mannschaft ins Achtelfinale ein. Die Kanadier gewannen ihr 16. Finale gegen Südafrika mit 1:0. Der entscheidende Treffer fiel erst in der Nachspielzeit. Heute Abend kämpft das deutsche Team gegen Paraguay um den Einzug in die Runde der letzten 16. Bundestrainer Julian Nagelsmann sagte im Vorfeld:
5: Definieren sich schon auch sehr über den Defensivfußball, den sie gut spielen. Offensiv war es jetzt in den Spielen immer sehr geradlinig. Viel Kampf um zweiten Ball, also schon versuchen mit einer guten Körperlichkeit ins Spiel zu kommen. Auf jeden Fall ein unangenehmer Gegner, der uns einiges abverlangen wird.
3: Anstoß ist am Abend um 22.30 Uhr.
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6: Heute wechselnd bewölkt, mal Sonne, mal Schauer und Gewitter, die können auch unwetterartig ausfallen. Dazu schwülwarm, Höchstwerte zwischen 25 und 31 Grad. Die nächsten Tage wechselhaft mit weiteren Schauern und Gewittern. Morgen bis 29 Grad, übermorgen bis 25 Grad.
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6: Die A9 ist voll gesperrt nach einem Unfall zwischen Dreußig und Eisenberg. A9 Richtung Nürnberg, zwischen Kreuz Rippachtal und Weißenfels eine Unfallaufnahme auf der rechten Spur. Ein Unfall auf der A13 Richtung Berlin zwischen Ruhland und Schwarzheide. A17 Richtung Prag, Reifenteile, dort ein defekter LKW zwischen Tunnel Koschwitz und Dresden-Südvorstadt. Viele Feuerwehreinsätze, zum Beispiel in Groß-Röhrsdorf auf der Radeberger Straße, im Erzgebirge zwischen Elterlein und Schwarzbach. Geblitzt wird auf DB175 in Geringswalde am Ortsausgang Richtung Hertha. Ich hoffe, Sie haben das heiße Wochenende gut überstanden. Guten Start in den Montag wünscht Stefan Bodinus. Jetzt gibt's Ibo mit Ibiza, danach Whitney Houston.

Die Sacher Gossabed um 6.16 Uhr. Guten Morgen. Ich wurde von Blitzen geweckt. Heftige Gewitter sind durchgezogen. Wir sind jetzt gerade in der Oberlausitz, örtlich mit Starkregen. Und heute müssen Sie auch mal wieder mit Schauern und Gewittern rechnen. 25 bis 31 Grad, also nicht mehr ganz so heiß. Antenne Sachsen mit 70ern, 80ern und den schönsten Schlagern. Gleich ein Stern, der deinen Namen trägt. Von DJ Ötzi und Nick P. Und das sind Mike and the Mechanics.

guck an, heute ist der internationale Tag der Tropen. Davon hatten wir aber eigentlich schon genug in den letzten Tagen. 7 Minuten vor 6:30, Antenne Sachsen jetzt mit BJ

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1: Mit Jannis Müller. Guten Morgen. Nach einem Tretbootausflug auf der Pöhl werden zwei Männer vermisst. Sie waren laut Polizei ins Wasser gesprungen und wurden von der Strömung abgetrieben. Die Suche wurde am Abend unterbrochen und soll heute fortgesetzt werden. Auch heute fahren in Leipzig keine Straßenbahnen regulär. Die LVB beseitigen weiter die Hitzeschäden an Schienen und Weichen. Erste Pendelverbindungen könnten im Laufe des Tages wieder starten. Volkswagen steigt offenbar aus einer Kooperation mit dem Zulieferer Bosch aus. Wie die Bild berichtet, geht es um eine Entwicklungspartnerschaft für autonomes Fahren. In Venezuela sind 4 Tage nach den verheerenden Erdbeben ein Vater und sein Sohn lebend aus den Trümmern gerettet worden. Mittlerweile ist die Zahl der Opfer auf 1450 gestiegen. Und die Lausitz geht baden. Über 4000 blaue Badekappen wollen heute Nachmittag den neuen Verbund von 5 Seen feiern. Zuvor werden die Ministerpräsidenten von Sachsen und Brandenburg den Verbund mit einem Festakt offiziell eröffnen.
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2: Heute wechselnd bewölkt, mal Sonne, mal Schauer und Gewitter, die können auch unwetterartig ausfallen. Dazu schwülwarm, Höchstwerte zwischen 25 und 31 Grad. Die nächsten Tage wechselhaft mit weiteren Schauern und Gewittern. Morgen bis 29 Grad, übermorgen bis 25 Grad.
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2: Die A9 ist voll gesperrt nach einem Unfall zwischen Dreußig und Eisenberg. A9 Richtung Nürnberg, zwischen Kreuz Rippachtal und Weißenfels eine Unfallaufnahme auf der rechten Spur. Ein Unfall auf der A13 Richtung Berlin zwischen Ruhland und Schwarzheide. A17 Richtung Prag, Reifenteile, dort ein defekter LKW zwischen Tunnel Koschwitz und Dresden Südvorstadt. Viele Feuerwehreinsätze, zum Beispiel in Groß-Röhrsdorf auf der Radeberger Straße, im Erzgebirge zwischen Elterlein und Schwarzbach. Geblitzt wird auf DB175 in Geringswalde am Ortsausgang Richtung Hartha.
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7 Minuten nach 6:30, zwei neue Meldungen vom Antenne Sachsen Verkehrsdienst. A4, Chemnitz Richtung Dresden. Es liegen Spanngurte zwischen Wilstruff und der Raststätte Dresdner Tor. Und auf der A4 Dresden Richtung Chemnitz Gegenstände auf der Fahrbahn zwischen Hainichen und Frankenberg.

0: Kim Wilde. Am 10. November kommt sie nach Leipzig. Hier ist Antenne Sachsen mit 70ern, 80ern und den schönsten Schlagern. Sie feiert heute ihren 80. Geburtstag. Gitte Henning kommt ja aus Dänemark und hatte mit deutschen Schlagern großen Erfolg. Sie meinte, ja, die Deutschen, die hätten diese Musik gebraucht.
1: Diese zwei Kriege haben die Deutschen viel zu sehr geprägt. Die brauchen irgendwie heile Welt. Der Schlager ist heile Welt.
0: Ich habe die Liebe verspielt in Monte Carlo. Hören wir jetzt von Gitte Henning auf Antenne Sachsen.

0: Gitte Henning, heute feiert sie einen runden Geburtstag, den 80.
1: Das ist nur eine Zahl und ich werde meinen Geburtstag heimlich feiern oder eben nicht feiern. Hauptsache, ich kriege gute Gespräche. Das ist für mich das Wichtigste.
0: Ja, so geht's mir auch. Deswegen werde ich meinen runden Geburtstag diese Woche auch in kleiner Runde feiern. Antenne Sachsen jetzt mit.

0: Antenne Sachsen gleich mit dem Frank-Farian-Projekt Eruption.
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7: Mit Janis Müller. Guten Morgen. Nach einem Tretbootausflug auf der Talsperre Pöhl im Vogtland werden zwei Männer vermisst. Laut Polizei waren die 28 und 41 Jahre alten Männer mit einer 27-jährigen Frau unterwegs. Als die beiden ins Wasser gingen, wurden sie von der Strömung abgetrieben und sind seitdem verschwunden.
8: Die Frau schaffte es laut Polizei mit dem Tretboot unverletzt zurück ans Ufer. Sie wurde zur Beobachtung in ein Krankenhaus gebracht. Einsatzkräfte suchten bis zum Einbruch der Dunkelheit nach den beiden vermissten Männern, konnten sie bislang aber nicht finden. Die Suche wurde am Abend unterbrochen und soll heute fortgesetzt werden. Tina Wojnowski, Nachrichtenredaktion.
7: Wer in Leipzig mit der Straßenbahn unterwegs ist, braucht auch heute Geduld, denn die meisten Bahnen bleiben weiter im Depot. Die Leipziger Verkehrsbetriebe kämpfen noch immer mit den Folgen der Hitzewelle. Schienen, Weichen und Fahrzeuge werden seit Samstag im Dauereinsatz gereinigt. Ziel ist, im Laufe des Tages erste Strecken wieder freizugeben. Dann sollen Straßenbahnen zunächst abschnittsweise als Pendel zwischen den Außenbezirken und der Innenstadt fahren. Der Tankrabatt ist nach Schätzung des Münchner IFO-Instituts nur teilweise bei den Verbrauchern angekommen. Bei Super E5 und Super E10 sei die Weitergabe des Rabatts nahezu vollständig erfolgt. Beim Diesel wurde den Angaben nach allerdings nur eine Weitergabe von durchschnittlich 12 Cent pro Liter errechnet. Das wäre deutlich weniger als die 16,7 Cent der Steuersenkung. Kleidungsstücke des Online-Händlers Shein enthalten nach Untersuchungen der deutschen Umwelthilfe zum Teil zu viele Schadstoffe. Shein hat eine Prüfung angekündigt. Thomas Bleskin berichtet.
9: Laut Umwelthilfe verstießen von 18 untersuchten Kleidungsstücken 7 gegen EU-Vorgaben. Das Bremer Umweltinstitut fand unter anderem hohe Konzentrationen sogenannter Ewigkeitschemikalien, die sich im Körper anreichern können, sowie bedenkliche Weichmacher. In einer Kinderjacke wurde ein Grenzwert um mehr als das 1000-fache überschritten. Bei Damenstiefeln lag ein Weichmacher um das fast 200-fache über dem zulässigen Wert.
7: Die Lausitzer gehen baden. Über 4000 Teilnehmer wollen heute Nachmittag den neuen Verbund von 5 Seen feiern. Senftenberger, Geierswalder, Partwitzer, Sedlitzer und Großrieschener See sind komplett mit schiffbaren Kanälen verbunden. Zuvor werden die Ministerpräsidenten von Sachsen und Brandenburg, Kretschmer und Woidke in Polizeibooten zum Nordufer des Sedlitzer Sees steuern und den Verbund mit einem Festakt offiziell eröffnen.
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0: Heute wechselnd bewölkt, mal Sonne, mal Schauer und Gewitter, können auch unwetterartig ausfallen. Dazu schwülwarm, Höchstwerte zwischen 25 und 31 Grad. Die nächsten Tage wechselhaft mit weiteren Schauern und Gewittern. Morgen bis 29 Grad, übermorgen bis 25 Grad.
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0: Die A9 ist in beiden Richtungen gesperrt nach einem Unfall zwischen Dreußig und Eisenberg. In Großenhain ist die B98 gesperrt. Die Straße steht unter Wasser zwischen der B101 und dem Abzweig nach Kleintiemig. Ein Feuerwehreinsatz in Schwarzbach, die Ortsdurchfahrt ist gesperrt. Geblitzt wird auf der B175 Geringswalde am Ortsausgang Richtung Hartha und den Ansprung auf der Hauptstraße Richtung Olbernhau.
10: Guten Morgen, Sachsen!
0: Mit 70ern, 80ern und den schönsten Schlagern geht's in diesem Montag. Matthias Reim, hören wir gleich. Eruption, I Can Stand the Rain und Milli Vanilli. Und ich bin Stefan Bodinus. Guten Morgen.

0: 7.08 Uhr.
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0: Guten Morgen, es ist 7.16 Uhr. Heute startet das Tennisturnier in Wimbledon und kurz vorher hat Alexander Zverev enthüllt, dass er unter einer Rasenallergie leidet. Ach, der Arme, ich habe dafür eine Rasenmähenallergie. Antenne Sachsen, als nächstes die Trucks with a girl like you in 18 Sekunden.
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0: Antenne Sachsen, gleich mit Helene Fischer.
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8: Mit Janis Müller. Guten Morgen. Sachsen und Tschechien haben 13 neue grenzüberschreitende Projekte mit insgesamt rund 11 Millionen Euro an EU-Mitteln auf den Weg gebracht. So geht es um Förderungen im Bereich Wasserstofftechnologie oder auch Katastrophenschutz. Ohne Umstieg mit dem Zug von Prag über Dresden und Berlin bis Kopenhagen, möglich macht das eine neue Direktverbindung. Täglich 2 Zugpaare sind ab sofort auf der Strecke unterwegs. Im Koalitionsausschuss wollen Union und SPD am Mittwoch mehrere Reformvorhaben auf den Weg bringen. Im Mittelpunkt stehen Rente, Gesundheit, Pflege und Steuerentlastungen. In der Dresdner Frauenkirche werden heute die besten Realschulabsolventen der Obergemeinschafts- und Förderschulen aus ganz Sachsen ausgezeichnet. Kultusminister Clemens würdigt die Jugendlichen bei einer Feierstunde. Und bei der Fußball-WM zieht Co-Gastgeber Kanada als erste Mannschaft ins Achtelfinale ein. Die Kanadier gewannen ihr 16. Finale gegen Südafrika mit 1:0. Der entscheidende Treffer fiel dabei erst in der Nachspielzeit.
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0: Heute wechselnd bewölkt, mal Sonne, mal Schauer und Gewitter, die können auch unwetterartig ausfallen. Dazu schwülwarm, Höchstwerte zwischen 25 und 31 Grad. Die nächsten Tage wechselhaft mit weiteren Schauern und Gewittern. Morgen bis 29 Grad, übermorgen bis 25 Grad.
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0: A4 Richtung Erfurt, kurz vor Glauchau Ost, eine Autopanne im Baustellenbereich, kurz nach der Kurve. Die A9 ist zwischen Dreußig und Eisenberg in beiden Richtungen gesperrt. A13 Richtung Berlin, 10 Minuten dauert es länger zwischen Großrehschen und Bronkow. In Großenhain ist die B98 gesperrt zwischen der B101 und Abzweig Kleintiemig. Feuerwehreinsatz im Erzgebirge zwischen Elterlein und Schwarzbach. Geblitzt wird auf der B175 am Ortsausgang Geringswalde Richtung Harter und in Ansprung auf der Hauptstraße Richtung Olbernhau.
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0: Wham auf Antenne Sachsen, 7.44 Uhr, gleich 7:45. So, das war's nun für Schlagersängerin Michelle. Den Künstlernamen legt sie ab und ist froh, wieder als Tanja unterwegs zu sein. Sie wird künftig als Heilerin arbeiten. Sie hat ja ganz schön Pech gehabt in der Liebe zuletzt. Ihr Verlobter hat sie verlassen, aber ja, so ist nun mal das Leben.
1: Ohne schlechte Momente hat man keine guten Momente und andersrum genauso. Und jedes Leben hat Höhen und Tiefen. Und ich glaube, es wäre langweilig, wenn ein Leben immer nur geradeaus ging oder eben keine Höhen und keine Tiefen hätte.
0: Da sagte sie am Wochenende bei Florian Silbereisen in der Show Schlagerboom Open Air. Dort hatte sie ihren letzten Auftritt als Sängerin, als Michelle.
2: Liebe Michelle, das ist dein Applaus.
3: Mach's gut und bleib glücklich.
2: Aus Michelle wird nun wieder Tanja. Alles Gute, Tanja.
0: Jetzt einer der schönsten Schlager von Michelle auf Antenne Sachsen. Herzklopfen.

0: Antenne Sachsen gleich mit Peter Maffay.
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5: Mit Janis Müller. Guten Morgen. Schwere Gewitter haben im Erzgebirge für zahlreiche Feuerwehreinsätze gesorgt. So waren mehrere Bäume umgestürzt. Beispielsweise war in Breitenbrunn ein Baum auf zwei geparkte Autos gefallen. In Langenberg war in einem Wohngebiet ein Baum auf eine Stromleitung gekracht und sorgte für einen Stromausfall. Außerdem gab es überflutete Straßen. Betroffen war unter anderem die Strecke zwischen Antonstal und Breitenbrunn. In Venezuela sind 4 Tage nach den verheerenden Erdbeben ein Vater und sein Sohn lebend aus den Trümmern gerettet worden. Unter den Helfern aus aller Welt sind auch Mitglieder des Technischen Hilfswerks aus Deutschland. Allerdings schwindet langsam die Hoffnung, noch Überlebende zu finden. Mittlerweile ist die Zahl der Opfer auf 1450 gestiegen. Es werden aber noch Zehntausende Menschen vermisst. In der Dresdner Frauenkirche werden heute die besten Realschulabsolventen der Obergemeinschafts- und Förderschulen aus ganz Sachsen ausgezeichnet. Kultusminister Konrad Clemens würdigt die Jugendlichen am Nachmittag bei einer Feierstunde. Voraussetzung für die Auszeichnung sind Einsernoten in Deutsch, Mathematik und Englisch sowie in mindestens 9 weiteren Fächern. In allen übrigen Fächern darf die Note nicht schlechter als eine 2 sein. Im Tierpark Chemnitz wird heute eine neue Attraktion offiziell eröffnet. Der Erlebnisbauernhof ist fertig. Mehr von Carsten Koliski.
6: Um 10 Uhr ist es soweit. Dann gibt es eine Feierstunde unter anderem mit Landtagspräsident Alexander Dirks, Oberbürgermeister Sven Schulze und Tierparkchefin Silke Weiser. Aber auch zahlreiche Förderer und Sponsoren wurden eingeladen, ohne die das Projekt gar nicht möglich gewesen wäre. Auf rund 6000 Quadratmetern ist ein Hof wie im Jahr 1883 entstanden, mit historischen Geräten und alten Nutztierrassen.
5: Bei der Fußball-WM zieht Co-Gastgeber Kanada als erste Mannschaft ins Achtelfinale ein. Die Kanadier gewannen ihr 16. Finale gegen Südafrika mit 1:0. Der entscheidende Treffer fiel erst in der Nachspielzeit. Heute Abend kämpft das deutsche Team gegen Paraguay um den Einzug in die Runde der letzten 16. Bundestrainer Julian Nagelsmann sagte im Vorfeld:
7: Definieren sich schon auch sehr über den Defensivfußball, den sie gut spielen. Offensiv war es jetzt in den Spielen immer sehr geradlinig, viel Kampf um zweiten Ball, also schon versuchen mit einer guten Körperlichkeit ins Spiel zu kommen. Auf jeden Fall ein unangenehmer Gegner, der uns einiges abverlangen wird.
5: Anstoß ist am Abend um 22.30 Uhr.
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0: Heute wechselnd bewölkt, mal Sonne, mal Schauer und Gewitter, die können auch unwetterartig ausfallen. Dazu schwülwarm, Höchstwerte zwischen 25 und 31 Grad. Die nächsten Tage wechselhaft mit weiteren Schauern und Gewittern. Morgen bis 29 Grad, übermorgen bis 25 Grad.
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0: A4 Richtung Erfurt, Autopanne auf der rechten Spur im Baustellenbereich zwischen Hohenstein-Ernsttal und Glauchau-Ost. Die A9 Richtung Berlin ist gesperrt wegen LKW-Bergungsarbeiten zwischen Eisenberg und Dreußig und in Richtung München ist die rechte Spur wieder befahrbar, aber immer noch Stau. Ein Unfall auf der A72 Richtung Hof zwischen Plauen-Ost und der Raststätte Vogtland, dort Aquaplaning-Gefahr. Die B98 in Großenhain ist gesperrt zwischen der B101 und Abzweig Klein-Thiemig. Feuerwehreinsatz zwischen Elterlein und Schwarzbach. Geblitzt wird auf der B87 in Allenburg beidseitig. Und den Ansprung auf der Hauptstraße Richtung Olbernhau.
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0: Montag, der 29. Juni. Ich bin Stefan Bodino, sag gleich für Sie Rose Laurent mit Afrika. Super Trooper hören wir von ABBA und zu Beginn Peter Maffay.

0: Aber am Montagmorgen, hier ist Antenne Sachsen. So, jetzt ist sie gestartet, die K.O.-Runde bei der Fußball-WM. Kanada hat gegen Südafrika mit 1:0 gewonnen, steht also im Achtelfinale. Tim Simon, heute ist unsere Nationalmannschaft dran gegen Paraguay.
1: Ja, auch wenn es 5 Euro ins Phrasenschwein kostet, siegen oder fliegen, das ist die Überschrift heute. Nach dem Ecuador-Spiel, da gab es ja schon den ein oder anderen, der an unserer Mannschaft nicht so gute Worte hängen hat lassen. Und natürlich auch am Bundestrainer Julian Nagelsmann, der sieht's zumindest offiziell einigermaßen gelassen.
2: Ich habe nicht das Gefühl, dass ich irgendeine Beweispflicht habe gegenüber anderen als Bundestrainer. Wir freuen uns, wenn alle Fans uns unterstützen. Wir freuen uns auch, wenn die Experten, die Kritiker nach dem Spiel sagen, es war gut. Aber in aller Sinne geht es darum, dass wir uns so präparieren, in der Lage sind, ein gutes Spiel zu machen. Ja, was macht es mit mir persönlich? Das glaube ich, wie bei jedem Menschen. Die Frage können Sie sich selbst beantworten. Und dann, glaube ich, ist dazu alles gesagt.
1: Paraguay wird kein leichter Gegner. Deshalb lässt der Bundestrainer auf sich noch nicht so in die Karten schauen, ob da irgendwas in der Startaufstellung anderes sein wird als sonst. Klar ist, der noch gegen Ecuador verletzt fehlende Nathaniel Brown, der wäre zumindest wieder fit.
0: Danke, Tim. Deutschland gegen Paraguay. Heute 22.30 Uhr geht's los. Wer wird gewinnen? Ach, weiß der Geier oder weiß er nicht? Wolfgang Petri, hören wir gleich. Und jetzt Kleime Fischer auf Antenne Sachsen.

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1: Mit Jannis Müller. Guten Morgen. Nach einem Tretbootausflug auf der Pöhl werden zwei Männer vermisst. Sie waren laut Polizei ins Wasser gesprungen und wurden von der Strömung abgetrieben. Die Suche wurde am Abend unterbrochen und soll heute fortgesetzt werden. Auch heute fahren in Leipzig keine Straßenbahnen regulär. Die LVB beseitigen weiter die Hitzeschäden an Schienen und Weichen. Erste Pendelverbindungen könnten im Laufe des Tages wieder starten. Volkswagen steigt offenbar aus einer Kooperation mit dem Zulieferer Bosch aus. Wie die Bild berichtet, geht es um eine Entwicklungspartnerschaft für autonomes Fahren. In Venezuela sind 4 Tage nach den verheerenden Erdbeben ein Vater und sein Sohn lebend aus den Trümmern gerettet worden. Mittlerweile ist die Zahl der Opfer auf 1450 gestiegen. Und die Lausitz geht baden. Über 4000 blaue Badekappen wollen heute Nachmittag den neuen Verbund von 5 Seen feiern. Zuvor werden die Ministerpräsidenten von Sachsen und Brandenburg den Verbund mit einem Festakt offiziell eröffnen.
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2: Heute wechselnd bewölkt, mal Sonne, mal Schauer und Gewitter, die können auch unwetterartig ausfallen. Dazu schwülwarm, Höchstwerte zwischen 25 und 31 Grad. Die nächsten Tage wechselhaft mit weiteren Schauern und Gewittern. Morgen bis 29 Grad, übermorgen bis 25 Grad.
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2: A4 Richtung Erfurt, zwischen Chemnitz Ost und Chemnitz Mitte 4 Kilometer Stau, 10 Minuten dauert's länger. Die A9 Richtung Berlin ist gesperrt wegen LKW-Bergungsarbeiten zwischen Eisenberg und Dreußig und in Richtung München ist die rechte Spur wieder befahrbar, aber immer noch Stau. A14 Halle Richtung Leipzig, Fahrzeugpanne zwischen dem Schkeuditzer Kreuz und der Abfahrt Schkeuditz. A72 Richtung Hof, ein Unfall zwischen Plauen Ost und der Raststätte Vogtland. Ampelausfall in Leipzig, Adenauer Alleehöhe, Permoser Straße und Volksgartenstraße. In Rietschen ist der Koseler Weg gesperrt, da ist ein Baum umgestürzt, außerdem Feuerwehreinsatz im Erzgebirge zwischen Elterlein und Schwarzbach. Geblitzt wird in Chemnitz-Adelsbergstraße, B87 in Eilenburg beidseitig und in Ansprung auf der Hauptstraße Richtung Olbernhau.
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0: Freddie Mercury auf Antenne Sachsen. 70er, 80er und die schönsten Schlager. Und dieser Dresdner hat es in unsere Hörerhitparade auf Platz 7 geschafft.
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0: Antenne Sachsen, gleich mit Simon und Garfunkel.
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11: Mit Janis Müller. Guten Morgen. Nach einem Tretbootausflug auf der Talsperre Pöhl im Vogtland werden zwei Männer vermisst. Laut Polizei waren die 28 und 41 Jahre alten Männer mit einer 27-jährigen Frau unterwegs. Als die beiden ins Wasser gingen, wurden sie von der Strömung abgetrieben und sind seitdem verschwunden.
12: Die Frau schaffte es laut Polizei mit dem Tretboot unverletzt zurück ans Ufer. Sie wurde zur Beobachtung in ein Krankenhaus gebracht. Einsatzkräfte suchten bis zum Einbruch der Dunkelheit nach den beiden vermissten Männern, konnten sie bislang aber nicht finden. Die Suche wurde am Abend unterbrochen und soll heute fortgesetzt werden. Tina Wojnowski, Nachrichtenredaktion.
11: Wer in Leipzig mit der Straßenbahn unterwegs ist, braucht auch heute Geduld, denn die meisten Bahnen bleiben weiter im Depot. Die Leipziger Verkehrsbetriebe kämpfen noch immer mit den Folgen der Hitzewelle. Schienen, Weichen und Fahrzeuge werden seit Samstag im Dauereinsatz gereinigt. Ziel ist, im Laufe des Tages erste Strecken wieder freizugeben. Dann sollen Straßenbahnen zunächst abschnittsweise als Pendel zwischen den Außenbezirken und der Innenstadt fahren. Der Tankrabatt ist nach Schätzung des Münchner IFO-Instituts nur teilweise bei den Verbrauchern angekommen. Bei Super E5 und Super E10 sei die Weitergabe des Rabatts nahezu vollständig erfolgt. Beim Diesel wurde den Angaben nach allerdings nur eine Weitergabe von durchschnittlich 12 Cent pro Liter errechnet. Das wäre deutlich weniger als die 16,7 Cent der Steuersenkung. Kleidungsstücke des Online-Händlers Shein enthalten nach Untersuchungen der deutschen Umwelthilfe zum Teil zu viele Schadstoffe. Shein hat eine Prüfung angekündigt. Thomas Bleskin berichtet.
13: Laut Umwelthilfe verstießen von 18 untersuchten Kleidungsstücken 7 gegen EU-Vorgaben. Das Bremer Umweltinstitut fand unter anderem hohe Konzentrationen sogenannter Ewigkeitschemikalien, die sich im Körper anreichern können, sowie bedenkliche Weichmacher. In einer Kinderjacke wurde ein Grenzwert um mehr als das 1000-fache überschritten. Bei Damenstiefeln lag ein Weichmacher um das fast 200-fache über dem zulässigen Wert.
11: Die Lausitzer gehen baden. Über 4000 Teilnehmer wollen heute Nachmittag den neuen Verbund von 5 Seen feiern. Senftenberger, Geierswalder, Partwitzer, Sedlitzer und Großrieschener See sind komplett mit schiffbaren Kanälen verbunden. Zuvor werden die Ministerpräsidenten von Sachsen und Brandenburg, Kretschmer und Woidke in Polizeibooten zum Nordufer des Sedlitzer Sees steuern und den Verbund mit einem Festakt offiziell eröffnen.
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0: Heute wechselnd bewölkt, mal Sonne, mal Schauer und Gewitter, die können auch unwetterartig ausfallen. Dazu schwülwarm, Höchstwerte zwischen 25 und 31 Grad. Die nächsten Tage wechselhaft mit weiteren Schauern und Gewittern. Morgen bis 29 Grad, übermorgen bis 25 Grad.
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0: Auf der A4 Richtung Erfurt stockt zwischen Chemnitz Ost und Chemnitz Mitte. Auf der A4 Görlitz Richtung Dresden zwischen Salzenforst und Burkau. Die A9 Richtung Berlin ist gesperrt wegen LKW-Bergungsarbeiten zwischen Eisenberg und Treußig. Dann liegen Fahrzeugteile auf der A14 Leipzig Richtung Dresden zwischen Rastplatz Mühlenberg und Döbel Nord. geblitzt wird. In Leipzig auf der Bismarckstraße, in Chemnitz Adelsbergstraße und in Seif-Hennersdorf auf der Gründelstraße.
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0: Ja, guten Start in die Woche, die etwas kühler wird als letzte. Na Gott sei Dank. Jürgen Dreves, hör mal gleich. Ich baue

0: Das ist Antenne Sachsen mit 70ern, 80ern und den schönsten Schlagern. Jetzt hören wir Mireille Mathieu. Sie feiert nächsten Monat ihren 80. Geburtstag. Wo feiert sie?
1: In Avignon mit meinem Bruder und Schwester. 14 zusammen.
0: Also hier eine kleine Runde. Das verriet sie Florian Silbereisen am Wochenende in der Show Schlagerboom Open Air. Und was ist denn ihr Wunsch zum 80.
1: Mein Wunsch ist singen, nur singen, immer, immer, immer. Ich mache Oktober, November eine große Tournee nach Deutschland und Österreich. Ich freue mich sehr. Ich bin so glücklich.
0: Ja, die Sängerin mit der Pagenkopffrisur kommt nach Chemnitz, Leipzig und Dresden. Und hier ist Mireille Mathieu mit einem ihrer schönsten Schlager auf Antenne Sachsen. Ja.

0: Antenne Sachsen, gleich mit Anna-Maria Zimmermann.
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13: Mit Janis Müller. Guten Morgen. Nach einem Tretbootausflug auf der Pöhl werden zwei Männer vermisst. Sie waren laut Polizei ins Wasser gesprungen und wurden von der Strömung abgetrieben. Die Suche wurde am Abend unterbrochen und soll heute fortgesetzt werden. Auch heute fahren in Leipzig keine Straßenbahnen regulär. Die LVB beseitigen weiter die Hitzeschäden an Schienen und Weichen. Erste Pendelverbindungen könnten im Laufe des Tages wieder starten. Volkswagen steigt offenbar aus einer Kooperation mit dem Zulieferer Bosch aus. Wie die Bild berichtet, geht es um eine Entwicklungspartnerschaft für autonomes Fahren. In Venezuela sind 4 Tage nach den verheerenden Erdbeben ein Vater und sein Sohn lebend aus den Trümmern gerettet worden. Mittlerweile ist die Zahl der Opfer auf 1450 gestiegen. Und die Lausitz geht baden. Über 4000 blaue Badekappen wollen heute Nachmittag den neuen Verbund von 5 Seen feiern. Zuvor werden die Ministerpräsidenten von Sachsen und Brandenburg den Verbund mit einem Festakt offiziell eröffnen.
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0: Heute wechselnd bewölkt, mal Sonne, mal Schauer und Gewitter, können auch unwetterartig ausfallen. Dazu schwülwarm, Höchstwerte zwischen 25 und 31 Grad. Die nächsten Tage wechselhaft mit weiteren Schauern und Gewittern. Morgen bis 29 Grad, übermorgen bis 25 Grad.
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0: Die A9 Richtung Berlin ist gesperrt wegen LKW-Bergungsarbeiten zwischen Eisenberg und Treußig. Geblitzt wird auf der B87 in Eilenburg, beidseitig auf der B171 in Ansprung Richtung Zürblitz und in Leipzig auf der Bismarckstraße stadtauswärts.
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0: Boni M. am Montagmorgen auf Antenne Sachsen. Es ist der 29. Juni. Gitte Henning feiert heute einen runden Geburtstag, ihren 80.
1: Das ist nur eine Zahl und ich werde meinen Geburtstag heimlich feiern oder eben nicht feiern. Hauptsache, ich kriege gute Gespräche. Das ist für mich das Wichtigste.
0: Ja, geht mir genauso. Deswegen werde ich meinen runden Geburtstag diese Woche auch in etwas kleinerer Runde feiern. Gitte Henning haben wir jetzt mit Ich will alles.

0: Antenne Sachsen gleich mit Niki. Ich wäre am liebsten mit dir ganz Aloha.
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8: Mit Janis Müller. Guten Tag. Zwischen Dresden und Leipzig ist seit dem frühen Morgen der Zugverkehr unterbrochen. Grund ist ein Blitzeinschlag in das elektronische Stellwerk Priestewitz nach einem schweren Unwetter in der Nacht. Der Saxonia-Express RE50 verkehrt nur zwischen Leipzig und Riesa sowie Priestewitz und Dresden. Reisende sollten mit großen Verspätungen rechnen. Ein Busnotverkehr konnte bislang nicht eingerichtet werden. Großer Rettungseinsatz in einem Jugendzeltlager in Eilenburg. Dort mussten gestern etwa ein Dutzend Kinder und Jugendliche medizinisch versorgt und anschließend in umliegende Krankenhäuser gebracht werden. Das teilte die Polizei mit. Die Betroffenen klagten über Kreislaufprobleme infolge der Hitze. Nun laufen Ermittlungen wegen des Verdachts der fahrlässigen Körperverletzung. Für heute sind oft Gewitter angesagt, nach einem glühend heißen Wochenende in Deutschland. Es gab gleich mehrere Hitzerekorde in kurzer Zeit. Mehr von Diana Kramer.
9: Der aktuelle vorläufige Temperaturrekord kommt aus dem Osten Brandenburgs. In Neißemünde im Landkreis Oder-Spree wurden gestern Nachmittag 41,7 Grad Celsius gemessen. Es war die dritte Bestmarke bundesweit innerhalb nur eines Wochenendes. Und auch die vergangene Nacht war laut Deutschem Wetterdienst die wärmste seit Beginn der Aufzeichnungen. Damit dürfte der Juni 2026 wettertechnisch in die Geschichte eingehen.
8: Eine stark frequentierte Verkehrsader in Kamenz wird für einige Tage gekappt. Die Pulsnitzer Straße bleibt bis kommenden Freitag gesperrt. Das teilte die Stadtverwaltung mit. Der Verkehr wird umgeleitet. Autofahrer können eine innerstädtische Umleitung nutzen. Lkw müssen einen größeren Bogen machen über Oberlichtenau, Reichenau, Neukirch und Brauna. Linien- und Schulbusse fahren über Lückersdorf. Mit einem 1:0 gegen Südafrika ist Co-Gastgeber Kanada ins Achtelfinale der Fußball-Weltmeisterschaft eingezogen. Heute Abend kann die deutsche Nationalmannschaft das ebenfalls erreichen. Um 22.30 Uhr geht es im 16. Finale gegen Paraguay. Sollte man da erfolgreich sein, geht's dann im Viertelfinale am Samstag weiter. Gegner dort wird dann Frankreich oder Schweden sein.
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0: Heute wechselnd bewölkt, mal Sonne, mal Schauer und Gewitter, kann auch unwetterartig ausfallen. Dazu schwülwarm, Höchstwerte zwischen 25 und 31 Grad. Die nächsten Tage wechselhaft mit weiteren Schauern und Gewittern. Morgen bis 29 Grad, übermorgen bis 25 Grad.
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0: Die A9 Richtung Berlin ist gesperrt wegen Lkw-Bergungsarbeiten zwischen Eisenberg und Treußig. Im Landkreis Nordsachsen liegt ein Heuballen im Kreisverkehr zwischen Lonnewitz und Naundorf. In Dresden auf DB170 wird eine Ölspur beseitigt zwischen der Südhöhe und der Strehlener Straße. Geblitzt wird in Leipzig auf der Bismarckstraße und in Seifennersdorf auf der Gründelstraße.
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0: Und mit viel Musik. Die 70er sind mit dabei, die 80er und die schönsten Schlager. Jetzt mal Niki. Ich wäre am liebsten mit dir ganz aloha. Und danach Roy Orbison. 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

0: 70er, 80er und die schönsten Schlager auf Antenne Sachsen. Jetzt Kerstin Ott hat übrigens einen ganz neuen, jungen Hund, Mucki.
1: Den haben wir aus dem Tierheim adoptiert. Wir wollten eigentlich einen alten Hund adoptieren, aber ich habe meinen Finger in das Gitter reingehalten, mich unterhalten. Und hat er die ganze Zeit daran rumgenuckelt und dann war es schon vorbei.
0: Das verrät Kerstin Ott in der Show Schlagerboom Open Air. Und da sang sie auch ihren Erfolgstitel Regenbogenfarben allein. Und jetzt hier auf Antenne Sachsen im Duett mit Helene Fischer.
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0: Antenne Sachsen gleich mit den Bee Gees.
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Genesis auf Antenne Sachsen, 70er, 80er und die schönsten Schlager. Jetzt eine Sängerin mit sächsischen Wurzeln. Auch wenn sie in Heidelberg auf die Welt kam, ihre Eltern lebten lange Zeit in Dresden. Hier ist P. Werner.

0: Antenne Sachsen gleich mit der spanischen Sängerin Jeanette. ¿Por qué te vas?
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9: Mit Janis Müller. Guten Tag. Aufatmen in der Gorischheide. Der Waldbrand im Landkreis Meißen ist gelöscht. Nach einem Drohnenflug konnte heute Morgen Feuer ausgemeldet werden, erklärte uns die Feuerwehrsprecherin von Zeithain, Dorit Riedel. Im Einsatz waren in den vergangenen 2 Tagen hunderte Feuerwehrleute, 2 Hubschrauber und ein Speziallöschfahrzeug. Derzeit werden noch einzelne Glutnester abgelöscht. Bei den Löscharbeiten wurden zudem Kampfmittel entdeckt. Deshalb übernimmt nun der Kampfmittelbeseitigungsdienst die weiteren Maßnahmen. Ein Großbrand hat in der Nacht auch die Feuerwehr auf einem Bauernhof in Schwarzbach bei Elterlein auf Trab gehalten. Stallungen, Werkstatt und Lager standen in Flammen. Das Feuer griff auch auf das Wohnhaus über. Mehr als 100 Einsatzkräfte konnten das Wohnhaus jedoch retten. Menschen wurden nicht verletzt, auch alle Tiere überlebten den Brand. Zur Brandursache ermittelt nun die Polizei. Unter dem Motto Leipzig drückt, kann heute bis 16 Uhr auf dem Augustusplatz die Wiederbelebung erlernt werden. Gemeinsam mit den Rettungsdiensten, der Berufsfeuerwehr, Leipzigs Hilfsorganisationen sowie dem Universitätsklinikum, dem Herzzentrum und dem Klinikum St. Georg können Besucher die lebensrettende Soforthilfe praktisch üben. Bundesaußenminister Wadephul startet heute zu einer mehrtägigen Reise in die 3 südamerikanischen Staaten Paraguay, Argentinien und Brasilien. Dort will er morgen auch am Gipfel des Wirtschaftsbündnisses Mercosur teilnehmen. Bei einem Zwischenstopp in Washington trifft Wadephul vorher aber noch US-Außenminister Rubio wegen der neuen Spannungen mit dem Iran. Als erste Mannschaft ist Co-Gastgeber Kanada bei der Fußball-Weltmeisterschaft ins Achtelfinale eingezogen, nach einem 1:0 gegen Südafrika. Heute Abend ab 22.30 Uhr will Deutschland in seinem 16. Finale gegen Paraguay nachziehen. Thomas Bremser berichtet aus Boston.
10: Wenn du gewinnst, ist alles perfekt. Wenn du verlierst, ist alles shit. Also müssen wir gewinnen. So einfach hat es der Bundestrainer auf den Punkt gebracht. Julian Nagelsmann deutet an, taktisch etwas ändern zu wollen. Ziemlich sicher ist schon mal, dass Nele Braun zurückkehren wird in die Startelf für David Raum. Nagelsmann erwartet einen unangenehmen Gegner, der sich besonders auf die Defensive fokussieren wird.
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12: Sonne und dicke Regenwolken im Wechsel. Mitunter sind kräftige Gewitter auch dabei. Bitte aufpassen, die Temperaturen zwischen 24 und 28 Grad. Entlang der Neiße kann es noch mal heißer werden mit bis zu 31 Grad. Morgen sieht es ähnlich aus. Es gibt eine Mischung aus Sonne und Wolken. Stellenweise sind noch Schauer und Gewitter unterwegs. 28 Grad Top-Temperatur. Und so setzt sich das Wetter fort. Auch zur Wochenmitte bleibt es wechselhaft, aber sommerlich warm.
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12: Achtung auf der A4 Erfurt Richtung Chemnitz zwischen Glauchau Ost und Hohenstein-Ernsthal ein defekter LKW in der Baustelle. Die A9 ist zwischen Dreußig und Eisenberg in beiden Richtungen voll gesperrt. Hier leitet die Polizei den Verkehr ab. A13 Dresden Richtung Berlin. Gegenstände liegen zwischen Großräschen und Bronco. A38 Leipzig Richtung Halle. Achtung Reifenteile zwischen Rastplatz Fuchsaue West und Lützen. Auf der B101 zwischen Geringswalde und Schönbrunn hier starke Regen in beiden Einrichtungen Aquaplan in Gefahr. Eine Ölspur auf der B170 in Dresden, von der Innsbrucker Straße bis Friedrich-List-Platz zwischen Südhöhe und Strehlener Straße auf der rechten Spur. Und eine Ölspur im Kreis Mittelsachsen auf der S200 zwischen Schweigershain und Hoyerswerda. Es wird geblitzt. B101 in Meißen, Höhe Bonitscher Straße am Abzweig Radeburg. Dann B115 Görlitz Richtung Niesky in der Kunnersdorfer Senke. B173 Zwickau Richtung Reichenbach, Höhe der ehemaligen Gärtnerei. Lichtentanne, Plauener Straße am Trafohäuschen. Friedersdorf Richtung Steinitz. Dann Chemnitz, Nefestraße stadteinwärts vor der Tankstelle. Und Dresden, Heinrich-Zille-Straße.

Übermorgen ist schon der 1. Juli, dann wird Tanken teurer. Rund 17 Cent pro Liter könnten dazukommen, denn der Tankrabatt läuft aus. Der ADAC rät, besser noch heute voll tanken und das am besten vor um 12, vor dem üblichen Mittagssprung an den Zapfsäulen, wenn Sie sparen wollen. Ja, und wie auch immer Sie zahlen, mit Karte oder Cash, hier ist in jedem Falle Johnny Cash auf Antenne Sachsen.

Bad Brass Blue auf Antenne Sachsen. Kanada hat gestern das erste 16. Finale der Fußball-WM gewonnen mit einem knappen 1:0. Kanada steht also zum ersten Mal in der WM-Geschichte in einem Achtelfinale und ich prophezeie auch zum letzten Mal. Aber ich kann mich auch irren. Hier ist Geier Sturzflug.

0: Antenne Sachsen, gleich mit der Gruppe Wind.
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11: Mit Janis Müller. Guten Tag. Wegen der Schäden an Schienen und Weichen fahren in Leipzig noch bis Mittwochabend keine Straßenbahnen. Das melden die Verkehrsbetriebe auch über die Leipzig Move App. Durch die Hitze habe sich Fugenmasse in den Bahnanlagen festgesetzt. Sie muss erst aufwendig beseitigt werden. Und das dauert. Nach aktuellem Stand könnten die Bahnen, wie gesagt, erst frühestens am Donnerstag wieder rollen. Hinter den Feuerwehren in Sachsen liegen einsatzreiche Stunden, vor allem im Erzgebirge. Unwetter sorgten in der Region um Schwarzenberg für umgestürzte Bäume und überflutete Straßen. Besonders betroffen war der Elterleiner Ortsteil Schwarzbach, sagt der Kreisfeuerwehrsprecher Paul Scharschmidt.
12: Dieser Einsatz hat sich bis in die Nacht hingezogen, auch verbunden mit einem starken Stromausfall, der dort vor allem Schwarzbach getroffen hat. Und zu diesem Ganzen kam dann noch ein Großbrand in Schwarzbach dazu, wo nach 2 Uhr am Montagmorgen die Alarmierung der Feuerwehren rund um Schwarzbach stattfand. Ein Großaufgebot wurde beordert, um das Wohnhaus zu schützen, weil dort eine Scheune auf einem Geflügelhof brannte.
11: Der Tankrabatt läuft morgen zum 30. Juni wieder aus. Mit Blick auf wahrscheinliche Preissteigerungen hat Verkehrsminister Schnieder der Rheinischen Post gesagt, man werde die Situation beobachten und dann die richtigen Schritte daraus ableiten. Berechnungen des IFO-Instituts zeigen, bei Diesel wurde der Rabatt nur teilweise an die Verbraucher weitergegeben, bei Super E5 und Super E10 dagegen fast komplett. Deutschlands Obstbauern können sich in diesem Jahr über eine besonders gute Kirschenernte freuen. Laut Statistischem Bundesamt dürfte die Erntemenge für Süß- und Sauerkirschen bei rund 51.100 Tonnen liegen. Das wären 8,5% mehr als im Vorjahr und sogar 13,5% über dem 10-Jahres-Durchschnitt. Bautzen ist Gastgeberstadt für das Schultheatertreffen Sachsen. Bis kommenden Mittwoch führen 5 Gruppen aus Leipzig, Dresden, Zwickau und Panschwitz-Kuckau ihre Stücke auf. Motto ist, sehe ich anders, Theater im Austausch. Außerdem tauschen die Schüler in Workshops ihre Erfahrungen aus.
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13: So wechselnd bewölkt bis in den Abend rein, vielerorts Schauer und Gewitter. So geht's durch den Tag, zwischendurch lockert's auf, dann kommt die Sonne wieder raus. 24 bis 28 Grad, östlich der Elbe bis zu 31. In der Nacht kann's auch vereinzelt noch regnen, 20 bis 16 Grad dann. Und morgen bis zu 28 Grad, es bleibt bei einem Sonne-Wolken-Mix. Stellenweise sind Schauer und Gewitter noch unterwegs.
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13: A4 Erfurt Richtung Chemnitz zwischen Glauchau Ost und Hohenstein-Ernsthal eine LKW-Panne in der Baustelle. A4 Chemnitz Richtung Dresden ein Unfall mit mehreren Fahrzeugen kurz vorm Dreieck Nossen. Die Standspur ist hier blockiert. Vorsicht bitte auch am Dreieck Nossen in der Überfahrt zur A14 Richtung Leipzig. Da liegt ein Metallteil. Dann die A4 Dresden Richtung Chemnitz, Gegenrichtung. Am Dreieck Nossen ein querstehender LKW. Der Verkehr wird auf der linken Spur an der Unfallstelle vorbeigeführt. Eine LKW-Panne auf der A14 Dresden Richtung Leipzig zwischen Döbeln Nord und dem Rastplatz Mühlenberg Nord. Aufpassen, hier lagen erst Reifenteile rum. Und eine Ölspur im Kreis Mittelsachsen auf der S200 zwischen Schweikershain und Heuersdorf. Außerdem ist in Dresden die Breitscheidstraße in Höhe der Jessener Straße nach einem Unfall im Kreuzungsbereich jetzt voll gesperrt. Blitzer noch, B96 in Holscher am Bahnübergang, B101 Meißen, Höhe Bohnitscher Straße am Abzweig Radeburg, Chemnitz, Heinrich-Schütz-Straße stadteinwärts und Dresden die Heinrich-Zille-Straße.
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to France von Maggie Reilly und Mike Oldfield. Der hat ja nicht nur kurze Popmusiktitel geschrieben, sondern auch vielschichtige Instrumentalmusik. Das kennen Horrorfilmfreunde vom Film Der Exorzist. Zu hören sind hier neben dem Klavier die Röhrenglocken, Englisch Tubular Bells. So heißt auch das erste Album von Mike Oldfield. 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

Tracy Ullman am 29. Juni. Heute startet in München der Aufbau des Oktoberfestes. Und in 10 bis 12 Wochen heißt es dann, aufbaut ist. Ja, zum Glück ist die große Hitzewelle in München vorbei, sonst hätte der Arbeitstag fast nur aus Trinkpausen bestanden. Und vom München Oktoberfest jetzt zur Münchner Freiheit auf Antenne Sachsen. Wow.

0: Antenne Sachsen gleich mit Umberto Tozzi und Gloria.
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14: Mit Ingo Enke. Guten Tag. Heute werden die besten Realschulabsolventen aus ganz Sachsen ausgezeichnet. Kultusminister Konrad Clemens feiert die Jugendlichen am Nachmittag in der Dresdner Frauenkirche. Anke Wolf berichtet.
15: Voraussetzung für die Auszeichnung sind Einsernoten in Deutsch, Mathe und Englisch sowie in mindestens 9 weiteren Fächern. In allen übrigen darf die Note nicht schlechter als eine 2 sein. An den Abschlussprüfungen haben in diesem Jahr knapp 23.000 Schülerinnen und Schüler teilgenommen.
14: Ein Brand auf einem Bauernhof im Elterleiner Ortsteil Schwarzbach hält die Feuerwehr seit der Nacht in Atem. Ein Stall brannte komplett nieder. Die Flammen hatten auch auf das Wohngebäude übergegriffen. Die Kameraden verhinderten aber, dass das Haus abbrannte. Kreisfeuerwehrsprecher Paul Scharschmidt.
16: Die Nachlöscharbeiten dauern auch aktuell noch an. Dort sind zahlreiche Kräfte im Einsatz, um auch das Brandgut auseinanderzuziehen mit Hilfe des technischen Hilfswerks. Dort geht es noch darum, auch einen Behälter mit Diesel oder Heizöl entsprechend leer zu pumpen. Die Einsatznachbereitung wird sich da sicherlich noch viele Stunden hinziehen.
14: Nach dem Hitzewochenende fordern die Grünen, dass zum Beispiel Krankenhäuser, Pflegeheime, Schulen oder Kitas mit Klimaanlagen ausgerüstet werden, in Kombination mit Solaranlagen für preiswerten Strom. Bundesumweltminister Carsten Schneider verweist im Deutschlandfunk auf das Sondervermögen des Bundes. Das Geld reiche aus für Klimaanlagen in öffentlichen Gebäuden. Die Fußball-WM in Nordamerika hat schon in der Vorrunde einen Zuschauerrekord gebrochen. Über 4,6 Millionen Menschen haben die 72 Gruppenspiele in den Stadien verfolgt. Das sind rund 1 Million mehr als bei der gesamten WM 1994 in den USA. Heute Abend kann die deutsche Nationalmannschaft ins Achtelfinale einziehen. Ab 22.30 Uhr geht's im 16. Finale gegen Paraguay. Porsche plant offenbar die Produktion des SUV-Modells Cayenne aus Bratislava wieder nach Leipzig zurückzuholen. Das berichtet die FAZ. Sie beruft sich dabei auf Arbeitnehmerkreise. Voraussetzung sei aber, dass die Belegschaft Zugeständnisse beim Lohn mache, um den Kostenvorteil in der Slowakei auszugleichen.
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3: So wechselnd bewölkt bis in den Abend rein, vielerorts Schauer und Gewitter. So geht's durch den Tag, zwischendurch lockert's auf, dann kommt die Sonne wieder raus. 24 bis 28 Grad, östlich der Elbe bis zu 31. In der Nacht kann's auch vereinzelt noch regnen, 20 bis 16 Grad dann. Und morgen bis zu 28 Grad, es bleibt bei einem Sonne-Wolken-Mix. Stellenweise sind Schauer und Gewitter noch unterwegs.
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3: A4, Görlitz Richtung Dresden, zwischen Salzenforst und Ohorn, 5 Kilometer stockend. A4, Dresden Richtung Chemnitz, am Dreieck Nossen ein querstehender LKW. Verkehr wird auf der linken Spur an der Unfallstelle vorbeigeführt. In der Gegenrichtung A4 Chemnitz Richtung Görlitz, 4 Kilometer Stau zwischen Dresden Flughafen und Hermsdorf. Auf der A9, Leipzig Richtung Nürnberg, Achtung, zwischen Bad Dürrenberg und Kreuz-Rippachtal, hier sind Personen auf der Standspur unterwegs. Es staut sich auf der A13, Berlin Richtung Dresden zwischen Thiendorf und Radeburg. Eine Ölspur im Kreis Mittelsachsen auf der S200 zwischen Schweigershain und Heuersdorf. In Dresden ist die Breitscheidstraße Höhe der Jessener Straße nach einem Unfall im Kreuzungsbereich vollgesperrt und Unfallsperrungen im Kreis Oberspreewald-Lausitz zwischen Frauendorf und Ortrand. Dann wird geblitzt B96 in Holscha am Bahnübergang zwischen Wiedemar und Delitzsch, Höhe Zwochau am Gewerbegebiet. Zülblitz Richtung Ansprung und Chemnitz Heinrich-Schütz-Straße stadteinwärts.
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0: ist Antenne Sachsen. Jetzt geht's ums Eingemachte für die deutsche Fußballnationalmannschaft. Am Abend steigt das erste K.O.-Spiel bei der Fußballweltmeisterschaft in Boston. Wartet Paraguay. Und wie geht unser Team in dieses Spiel, Jens Umbreit?
1: Selbstbewusst, aber mit leichten Zweifeln nach der Pleite gegen Ecuador. Julian Nagelsmann lässt offen, was und ob er personell etwas verändert in seiner Startelf. Er wolle seinem Kollegen Gustavo Alvaro die Arbeit nicht zu leicht machen, sagt der Bundestrainer. Paraguay ist definitiv kein Selbstläufer, ähnlich wie Ecuador, defensiv stark, physisch und aggressiv. Nach der Auftaktpleite gegen die USA kämpften sich die Südamerikaner mit dem Sieg gegen die Türkei und dem Remis gegen Australien in die K.O.-Runde. Die große Frage, wie löst Deutschland das Problem mit den körperlich robusten Südamerikanern? Ab 22.30 Uhr bekommen wir die Antwort.
0: Danke Jens, also es wird ein langer Abend für die Fußballfans und wir hören jetzt von Frank Schöbel den Fußballhit. Ja, der Fußball ist rund wie die Welt, denn Antenne Sachsen spielt 70er, 80er und die schönsten Schlager.

0: Dieser Sender heißt Antenne Sachsen und wir haben gleich für Sie Kerstin Ott.
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0: Jennifer Rasch am Montagmittag. Hier ist Antenne Sachsen. Heute feiert Gitte Henning einen runden Geburtstag, ihren 80.
1: Das ist nur eine Zahl und ich werde meinen Geburtstag heimlich feiern oder eben nicht feiern. Hauptsache, ich kriege gute Gespräche. Das ist für mich das Wichtigste.
0: Ja, geht mir genauso. Deswegen werde ich meinen runden Geburtstag diese Woche auch in etwas kleinerer Runde feiern. Gitte Henning haben wir jetzt mit Lampenfieber.

0: Antenne Sachsen gleich mit Juliane Werding.
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5: Mit Ingo Enke. Guten Tag. Für den Schulhausbau im Freistaat gibt es einen neuen Fördertopf. Gut 500 Millionen Euro stehen bereit. Ab heute können Anträge gestellt werden, sagt uns Sachsens Kultusminister Konrad Clemens.
6: Die Kommunen sind bereits informiert und heute hat diese Plattform sozusagen von der SAB hat begonnen. Und das ist jetzt eine Zeit, in der eben die Kommunen gemeinsam entscheiden müssen, ob sie sich dort nochmal oder neu bewerben. Das hat ja auch etwas mit Eigenmitteln zu tun, mit dem Planungsstand. Und dann wählen wir am Ende aus.
5: Zwei Streckensperrungen der Deutschen Bahn haben heute in und um Leipzig für Probleme gesorgt. Der Abschnitt zwischen Leipzig Flughafen und Messe war stundenlang dicht, weil im Bereich des Bahnhofs Messe ein Mensch tödlich erfasst worden war. Auf der Strecke zwischen Leipzig und Dresden gab es große Schwierigkeiten, weil ein Blitz nachts in ein Stellwerk eingeschlagen war. Ein Flugzeug mit 225 Passagieren und 7 Crewmitgliedern an Bord ist in der Nacht am Flughafen Erfurt notgelandet. Grund war eine unklare Rauchentwicklung, sagte ein Flughafensprecher. Verletzt wurde niemand. Es ist das erste WM-KO-Spiel der deutschen Nationalmannschaft seit dem WM-Finale 2014. In Boston tritt die DFB-Elf heute im 16. Finale auf Paraguay. Anstoß ist um 22.30 Uhr unserer Zeit. Schon ab 19 Uhr spielt Brasilien gegen Japan. Und heute Nacht um 3 Uhr treffen die Niederlande auf Marokko. Über 4000 Männer, Frauen und Kinder mit blauen Badekappen wollen heute den neuen Verbund von 5 Seen in Sachsens und Brandenburgs Lausitz feiern. Senftenberger, Geierswalder, Partwitzer, Sedlitzer und Großräschener See sind mit schiffbaren Kanälen jetzt verbunden. Knut Michael Kunot aus der Lausitz.
7: Bevor sich die Blaukappen in die Fluten stürzen dürfen, werden Politiker beider Bundesländer alte und neue Superlative bemühen und eine Zukunft mit noch mehr Urlaubern beschwören. Aber es fehlen noch Fahrgastschiffe, die durch die schmalen und niedrigen Kanäle passen. Auch reichen die Anlegeplätze für Segel- und Paddelboote noch nicht überall aus.
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8: Heute und die nächsten Tage Sonne, Wolken, Wind, Regen und Gewitter. Temperaturen zwischen 24 und 28 Grad.
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8: A4, Görlitz Richtung Dresden, zwischen Salzenforst und Ohorn, 5 Kilometer stockend. A4, Dresden Richtung Chemnitz, am Dreieck Nossen ein querstehender LKW. Verkehr wird auf der linken Spur an der Unfallstelle vorbeigeführt. In der Gegenrichtung A4, Chemnitz Richtung Görlitz, 4 Kilometer Stau zwischen Dresden Flughafen und Hermsdorf. Auf der A9, Leipzig Richtung Nürnberg, Achtung, zwischen Bad Dürrenberg und Kreuz-Rippachtal, hier sind Personen auf der Standspur unterwegs. Es staut sich auf der A13, Berlin Richtung Dresden zwischen Thiendorf und Radeburg. Eine Ölspur im Kreis Mittelsachsen auf der S200 zwischen Schweigersheim und Heuersdorf. In Dresden ist die Breitscheidstraße Höhe der Jessener Straße nach einem Unfall im Kreuzungsbereich vollgesperrt und Unfallsperrungen im Kreis Oberspreewald-Lausitz zwischen Frauendorf und Ortrand. Dann wird geblitzt B96 in Holscha am Bahnübergang zwischen Wiedemar und Delitzsch, Höhe Zwochau am Gewerbegebiet. Zöblitz Richtung Ansprung und Chemnitz Heinrich-Schütz-Straße stadteinwärts.
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Baccarat auf Antenne Sachsen. Heute ist übrigens der internationale Tag der Tropen. Davon hatten wir aber eigentlich schon genug in der letzten Zeit. Ich will immer wieder dieses Fieber spüren. Hör mal gleich von Helene Fischer und jetzt Status Quo.

0: Antenne Sachsen gleich mit Neil Young, Heart of Gold.
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0: Oder soll es vielleicht doch ein Keks sein?
1: Antenne Sachsen gleich mit Bonnie M.
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12: Mit Ingo Enke. Guten Tag. In Stade, unweit von Hamburg in Niedersachsen, sind nach Schüssen 5 Menschen ums Leben gekommen. Die Polizei ist im Großeinsatz. Der Tatort liegt den Angaben nach in der Nähe einer Jugendeinrichtung. Bei den Toten soll es sich um Erwachsene handeln. Ihre Identität ist noch unklar. Außerdem soll es viele Verletzte geben. 2 Tatverdächtige wurden festgenommen. Auch der mutmaßliche Schütze. In Leipzig fahren noch immer keine Straßenbahnen. Durch die Hitze hat sich Fugenmasse in den Bahnanlagen festgesetzt. Frederik Seifert aus Leipzig.
13: Man arbeite fieberhaft an der Beseitigung der Schäden, hieß es vorhin auf Nachfrage. Gleichzeitig erklärte eine Sprecherin, dass man aktuell noch nicht sagen könne, ab wann die Bahnen wieder rollen. Die Meldung, dass es noch bis Donnerstag dauere, sei leider falsch gewesen und mittlerweile online und auch in der App wieder gelöscht worden. Eventuell könnten erste Bahnen im Tagesverlauf am Stadtrand wieder fahren und alle anderen dann morgen. Sicher sei das aber noch nicht. Genaueres soll in den nächsten Stunden entschieden werden.
12: Der Waldbrand in der Gorischheide im Landkreis Meißen ist gelöscht. Nach einem Drohnenüberflug konnte heute Feuer ausgemeldet werden, erklärte uns die Feuerwehrsprecherin von Zeithain, Dorit Riedel. Zurzeit werden noch einzelne Glutnester gelöscht. Bei gefundenen Granaten übernimmt der Kampfmittelbeseitigungsdienst Sprengung oder Abtransport. Bei der Fußball-WM trifft Deutschland heute im 16. Finale auf Paraguay. Vor dem Spiel hatte Bundestrainer Julian Nagelsmann klargemacht, dass es jetzt nur noch ums Gewinnen geht. Verlieren sei keine Option.
14: If you win, everything is perfect. If you lose, everything is shit.
12: Bautzen ist Gastgeberstadt für das Schultheatertreffen Sachsen. Bis Mittwoch führen 5 Gruppen aus Leipzig, Dresden, Zwickau und Panschwitz-Kuckau ihre Stücke auf. Theatersprecherin Gabi Suschke erklärte uns.
15: Es ist ein Begegnungsfestival mit Workshops, mit Nachgesprächen, mit dem Zusammenkommen der Teilnehmenden, dass man sich über Theater austauscht, dass man was Neues lernt, dass man einfach eine gute Zeit miteinander hat und dass man das natürlich auch sich gegenseitig vorspielt und dass man das anschauen kann.
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16: Wolkig oder stark bewölkt, dazu zieht Regen durch, örtlich gibt's Gewitter und 27 bis 31 Grad. Am Abend und in der Nacht meist stark bewölkt, zeit- und gebietsweise Regen oder Gewitter mit Unwetterpotenzial und 20 bis 16 Grad. Ja, und morgen wechselnd bewölkt, im Tagesverlauf Schauer und vereinzelt Gewitter, 25 bis 29 Grad.
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16: A4 Chemnitz Richtung Dresden, zwischen Dresden Flughafen und Dreieck Dresden Nord, 1 Kilometer stockend. Görlitz Richtung Dresden zwischen Salzenforst und Ohorn 4 Kilometer stockend und die A13 Dresden Richtung Berlin zwischen Marsdorf und Thiendorf 2 Kilometer Stau und Berlin Richtung Dresden zwischen Thiendorf und Radeburg 3 Kilometer Stau. Es blitzt Rothenburg Ortsausgang Richtung Niederneuendorf am Panzerdenkmal, die B115 Kodersdorf Richtung Görlitz in der Kunersdorfer Senke und Helmsdorf Richtung Stolpen gegenüber der Maschinenfabrik hier ist 50.
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Holland Pop von Maywood auf Antenne Sachsen. Wir spielen 70er, 80er und die schönsten Schlager, gleich Roland Kaiser und jetzt ein Blues aus den 70ern von Lobo.

0: Antenne Sachsen, gleich mit Wolfgang Petri.
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0: Samantha Fox, sie wird am 18. Juli auftreten in Hamburg. Da gibt's eine große 80er-Jahre-Show. Ein Tag später ist ja dann das Fußball-WM-Finale. Heute Abend, 16. Finale, Deutschland gegen Paraguay. Der Druck ist enorm, weil unsere Mannschaft hätte zuletzt gegen Ecuador verloren. Bundestrainer Julian Nagelsmann auf die Frage, was Druck und Kritik mit ihm machen.
1: Ich habe nicht das Gefühl, dass ich irgendeine Beweispflicht irgendwem gegenüber habe, außer den Spielern, dass ich an der Seitenlinie auch emotional mitgehe, was ich von meinen Spielern verlange und dass ich versuche, ihnen so gut es geht zu helfen während dem Spiel. Wir freuen uns, wenn alle Fans uns unterstützen. Wir freuen uns auch, wenn die Experten, die Kritiker nach dem Spiel sagen, es war gut. Aber in aller Linie geht es darum, dass wir uns so präparieren, in der Lage sind, ein gutes Spiel zu machen.
0: Zur Aufstellung hielt sich der Bundestrainer bedeckt. Kein einziger Name wurde verraten. Durchaus möglich, dass Julian Nagelsmann sowohl taktisch als auch personell etwas verändern will. Ab 22.30 Uhr sind wir alle schlauer. Antenne Sachsen jetzt mit Peter Schilling. Das

0: Sie sind bei Antenne Sachsen. Gleich einer der schönsten Schlager von Jürgen Drews.
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6: Mit Ingo Enke. Guten Tag. Großeinsatz der Polizei in Stade, westlich von Hamburg. Dort sind 5 Menschen durch Schüsse getötet worden. Mehrere wurden verletzt. Moritz Einzel berichtet.
7: Laut Polizei wurden 2 Tatverdächtige festgenommen, darunter der mutmaßliche Schütze. Demnach wurde in einer Jugendeinrichtung in Stade geschossen, wo Mutter-Kind-Wohngruppen untergebracht sind. Über die Hintergründe ist noch nichts bekannt. Es bestehe aber keine Gefahr für die Bevölkerung, hieß es.
6: Mit dem Boot über 5 zusammenhängende Lausitzer Seen schippern, das ist seit heute möglich. Senftenberger, Geierswalder, Partwitzer, Sedlitzer und Großräschner See sind jetzt miteinander verbunden. Knut Michael Kunot aus der Lausitz.
8: Die Ministerpräsidenten von Sachsen und Brandenburg, Kretschmer und Woidke, legten zeitgleich in Polizeibooten ab, der eine in Geierswalde, der andere im Hafen Großräschen. Sie trafen sich am Sedlitzer Seeufer und sie sparten nicht mit Superlativen. Europas größtes künstliches Wassersportrevier, Paradebeispiel für gelungenen Wandel, ökologisches Großprojekt.
6: Die sächsischen Lebensmittelkontrolleure haben in den letzten 2 Jahren 20.000 Proben untersucht. 16% der Proben wurden beanstandet, etwa so viele wie in den 2 Jahren davor. Der Großteil der Verstöße betraf zum Beispiel Kennzeichnungsmängel. Nur in einem Sechstel der Fälle wurden Verunreinigungen gefunden. Bei der Fußball-WM in Nordamerika bestreitet Deutschland heute sein 16. Finale. Gegner in Boston ist ab 22.30 Uhr Paraguay. Bundestrainer Julian Nagelsmann spricht von einem unangenehmen Gegner, der dem DFB-Team einiges abverlangen werde. Schon ab 19 Uhr kämpfen Brasilien und Japan um den Einzug ins Achtelfinale. Im Freizeitpark Belantis bei Leipzig ist heute der erste Spatenstich für eine neue Familienachterbahn gesetzt worden. Sie soll nächstes Jahr fertig sein und auch für kleine Kinder geeignet sein. Der neue französische Parkbesitzer will Belantis in den nächsten Jahren nach und nach umbauen zum ersten deutschen Asterix-Park.
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9: Wolkig oder stark bewölkt, dazu zieht Regen durch. Örtlich gibt's Gewitter und 27 bis 31 Grad. Am Abend und in der Nacht meist stark bewölkt, zeit- und gebietsweise Regen oder Gewitter mit Unwetterpotenzial und 20 bis 16 Grad. Ja, morgen wechselnd bewölkt, im Tagesverlauf Schauer und vereinzelt Gewitter, 25 bis 29 Grad.
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9: A4 Chemnitz Richtung Dresden zwischen Dresden Flughafen und Dreieck Dresden Nord 1 Kilometer Stau. Görlitz Richtung Dresden zwischen Salzenforst und Ohorn 3 Kilometer stockend. Und die A13 Dresden Richtung Berlin zwischen Marsdorf und Radeburg 1 Kilometer Stau. Es blitzt Zöblitz Richtung Olbernhau in Gerstorf auf dem Siedlerweg 30er Zone und Reichstätt Richtung Ruppendorf am Stahlbau. Auch hier ist 30.
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0: Hier ist Antenne Sachsen. Das heißt ja so schön, Ordnung ist das halbe Leben. Naja, die andere Hälfte ist mir lieber. Und ihr geht's ähnlich.
1: Ich bin sehr chaotisch. Ordnung ist nicht meine beste Disziplin. Aber ich habe ein ganz tolles Team, die genau das können und mir den Durchblick immer wieder schaffen. Und dafür sage ich Danke an mein Team. Schön, dass ich chaotisch sein darf und kreativ sein darf.
0: Beatrice Egli. Im Oktober kommt sie nach Dresden und Leipzig, im November nach Zwickau. Und mit diesem Schlager begann ihre Karriere. Mein Herz.

0: Als nächstes Roy Orbison auf Antenne Sachsen.
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0: Das ist Antenne Sachsen mit 70ern, 80ern und den schönsten Schlagern. Jetzt hören wir Mireille Mathieu. Sie feiert nächsten Monat ihren 80. Geburtstag. Wo feiert sie?
1: In Avignon mit meinem Bruder und Schwester. 14 zusammen.
0: Also hier eine kleine Runde. Das verriet sie Florian Silbereisen am Wochenende in der Show Schlagerboom Open Air. Und was ist denn ihr Wunsch zum 80.
1: Mein Wunsch ist singen, nur singen, immer, immer, immer. Ich mache Oktober, November eine große Tournee nach Deutschland und Österreich. Ich freue mich sehr. Ich bin so glücklich.
0: Ja, die Sängerin mit der Pagenkopffrisur kommt nach Chemnitz, Leipzig und Dresden. Und hier ist Mireille Mathieu mit einem ihrer schönsten Schlager auf Antenne Sachsen.

0: Antenne Sachsen, gleich mit Musik aus den 70ern von Harpo.
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10: Mit Ingo Enke, guten Tag. Im niedersächsischen Stade, westlich von Hamburg, sind heute Mittag Schüsse in einer Jugendeinrichtung gefallen. Es gibt 5 Tote und viele Verletzte. Reporter Nils Fischer-Stahl von unserem Partnersender NTV berichtet aus Niedersachsen.
11: 2 Festnahmen gab es mittlerweile, das hat die Polizei soeben bestätigt. Darunter soll auch der mögliche Schütze sein. Die Straßensperrungen sind dort aber weiter aufrechterhalten. Ein großer Bereich rund um den Tatort sind abgesperrt und die Ermittlungen vor allem zu den Hintergründen laufen jetzt natürlich. Außerdem hören wir, obwohl das Ganze in einer Jugendhilfeeinrichtung stattgefunden haben soll, dass es bei den ganzen Opfern sich bei allen um Erwachsene handeln soll.
10: Für den Schulhausbau im Freistaat gibt es einen neuen Fördertopf. Gut 500 Millionen Euro stehen bereit. Ab heute können Anträge gestellt werden, sagt uns Sachsens Kultusminister Konrad Clemens.
12: Die Kommunen sind bereits informiert und heute hat diese Plattform sozusagen von der SAB hat begonnen. Und das ist jetzt eine Zeit, in der eben die Kommunen gemeinsam entscheiden müssen, ob sie sich dort nochmal oder neu bewerben. Das hat ja auch etwas mit Eigenmitteln zu tun, mit dem Planungsstand. Und dann wählen wir am Ende aus.
10: 2 Streckensperrungen der Deutschen Bahn haben heute in und um Leipzig für Probleme gesorgt. Der Abschnitt zwischen Leipzig Flughafen und Messe war stundenlang dicht, weil im Bereich des Bahnhofs Messe ein Mensch tödlich erfasst worden war. Auf der Strecke zwischen Leipzig und Dresden gab es große Schwierigkeiten, weil ein Blitz nachts in ein Stellwerk eingeschlagen war. Es ist das erste WM-K.O.-Spiel der deutschen Nationalmannschaft seit dem WM-Finale 2014. In Boston tritt die DFB-Elf heute im 16. Finale auf Paraguay. Anstoß ist um 22.30 Uhr unserer Zeit. Schon ab 19 Uhr spielt Brasilien gegen Japan. Und heute Nacht um 3 Uhr treffen die Niederlande auf Marokko. Porsche plant offenbar die Produktion des SUV-Modells Cayenne aus Bratislava wieder nach Leipzig zurückzuholen. Das berichtet die FAZ. Sie beruft sich dabei auf Arbeitnehmerkreise. Voraussetzung sei aber, dass die Belegschaft Zugeständnisse beim Lohn mache, um den Kostenvorteil in der Slowakei auszugleichen.
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0: Wolkig oder stark bewölkt, dazu zieht Regen durch, örtlich gibt es Gewitter und 27 bis 31 Grad. Am Abend und in der Nacht meist stark bewölkt, zeit- und gebietsweise Regen oder Gewitter mit Unwetterpotenzial und 20 bis 16 Grad. Ja, morgen wechselnd bewölkt, im Tagesverlauf Schauer und vereinzelt Gewitter, 25 bis 29 Grad.
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0: A4 Dresden Richtung Chemnitz, zwischen Chemnitz-Glößer und Chemnitz-Mitte 1 Kilometer Stau. Görlitz Richtung Dresden, zwischen Salzenforst und Uhüst 1 Kilometer Stau. Die A17 Prag Richtung Dresden, zwischen Grenzübergang Breitenau-Schönwald und Bad Gottleuba 2 Kilometer stockend. Und Vorsicht Prag Richtung Dresden, zwischen Pirna und Heidenau liegt ein großes Holzstück auf der Fahrbahn. A72 Leipzig Richtung Chemnitz, Auffahrt Geithain, hier defekter LKW in der Auffahrt hinter der Kurve. Vorsicht bitte. Und es blitzt Chemnitz, Arthur-Lange-Straße in Reichstätt, die Poldiswalde Richtung Ruppendorf und Dresden, die Kaspar-David-Friedrich-Straße stadtauswärts.
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0: 16. Finale bei der Fußball-WM für unsere Nationalmannschaft, für Kai Havertz. Ja, was ganz Besonderes, dieses erste K.O.-Spiel.
1: Wovon viele, glaube ich, als Kind von träumen. Deswegen ist das natürlich schon ein Traum für mich, der in Erfüllung geht. Und generell, ja, ich blicke natürlich mit großer Vorfreude aufs Spiel, freue mich extrem. Generell hat man, glaube ich, auch jetzt die letzten Tage gesehen, dass jeder heiß ist.
0: Und das lag nicht nur an der Hitzewelle. Deutschland gegen Paraguay, 22.30 Uhr geht's heute Abend los. Und hier sind Simon und Garfunkel auf Antenne Sachsen.

0: Antenne Sachsen. 70er, 80er und die schönsten Schlager. Jetzt Fata Morgana von der ersten allgemeinen Verunsicherung. Und das sagt der Sänger Klaus Eberhartinger über das Lied.
1: Fata Morgana ist schon eine große Nummer, weil es ist eine echte Nonsensnummer. Ist schön gemacht, hat überhaupt keinen Tiefgang. Ziemlich sinnloser Inhalt. Aber toll getextet, finde ich.

0: Antenne Sachsen gleich mit Udo Jürgens.
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8: Mit Ingo Enke. Im niedersächsischen Stade, westlich von Hamburg, sind 5 Erwachsene durch Schüsse getötet worden. Weitere Menschen wurden zum Teil schwer verletzt, teilte die Polizei mit. Die Tat ereignete sich in einer Jugendhilfeeinrichtung mit Mutter-Kind-Wohngruppen. 2 Tatverdächtige wurden festgenommen, darunter der mutmaßliche Schütze. Die Opfer sind allesamt Erwachsene. Was hinter der tödlichen Tragödie steckt, ist noch völlig unklar. In Leipzig fahren noch immer keine Straßenbahnen. Durch die Hitze hat sich Fugenmasse in den Bahnanlagen festgesetzt. Frederik Seifert aus Leipzig.
9: Man arbeite fieberhaft an der Beseitigung der Schäden, hieß es vorhin auf Nachfrage. Gleichzeitig erklärte eine Sprecherin, dass man aktuell noch nicht sagen könne, ab wann die Bahnen wieder rollen. Die Meldung, dass es noch bis Donnerstag dauere, sei leider falsch gewesen und mittlerweile online und auch in der App wieder gelöscht worden. Eventuell könnten erste Bahnen im Tagesverlauf am Stadtrand wieder fahren und alle anderen dann morgen. Sicher sei das aber noch nicht. Genaueres soll in den nächsten Stunden entschieden werden.
8: Der Waldbrand in der Gore-Scheide im Landkreis Meißen ist gelöscht. Nach einem Drohnenüberflug konnte heute Feuer ausgemeldet werden, erklärte uns die Feuerwehrsprecherin von Zeithain, Dorit Riedel. Zurzeit werden noch einzelne Glutnester gelöscht. Bei gefundenen Granaten übernimmt der Kampfmittelbeseitigungsdienst Sprengung oder Abtransport. Bei der Fußball-WM trifft Deutschland heute im 16. Finale auf Paraguay. Vor dem Spiel hatte Bundestrainer Julian Nagelsmann klargemacht, dass es jetzt nur noch ums Gewinnen geht. Verlieren sei keine Option.
10: If you win, everything is perfect. If you lose, everything is shit.
8: Bautzen ist Gastgeberstadt für das Schultheatertreffen Sachsen. Bis Mittwoch führen 5 Gruppen aus Leipzig, Dresden, Zwickau und Panschwitz-Kuckau ihre Stücke auf. Theatersprecherin Gabi Suschke erklärte uns.
11: Das ist ein Begegnungsfestival mit Workshops, mit Nachgesprächen, mit dem Zusammenkommen der Teilnehmenden, dass man sich über Theater austauscht, dass man was Neues lernt, dass man einfach eine gute Zeit miteinander hat und dass man das natürlich auch sich gegenseitig vorspielt und dass man das anschauen kann.
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0: Wolkig oder stark bewölkt, dazu zieht Regen durch, örtlich gibt's Gewitter und 27 bis 31 Grad. Am Abend und in der Nacht meist stark bewölkt, zeit- und gebietsweise Regen oder Gewitter mit Unwetterpotenzial und 20 bis 16 Grad. Ja, morgen wechselnd bewölkt, im Tagesverlauf Schauer und vereinzelt Gewitter, 25 bis 29 Grad.
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0: A4 Dresden Richtung Chemnitz, zwischen Chemnitz-Glößer und Chemnitz-Mitte 1 Kilometer Stau. Görlitz Richtung Dresden, zwischen Salzenforst und Uhüst 1 Kilometer Stau. Die A17 Prag Richtung Dresden, zwischen Grenzübergang Breitenau-Schönwald und Bad Gottleuba 2 Kilometer stockend. Und Vorsicht Prag Richtung Dresden, zwischen Pirna und Heidenau liegt ein großes Holzstück auf der Fahrbahn. A72 Leipzig Richtung Chemnitz, Auffahrt Geithain, hier defekter LKW in der Auffahrt hinter einer Kurve. Vorsicht bitte. Und es blitzt Chemnitz, Arthur-Lange-Straße in Reichstätt, die Poldiswalde Richtung Ruppendorf und Dresden, die Kaspar-David-Friedrich-Straße stadtauswärts.

0: Guten Abend, hier ist Antenne Sachsen. Am Freitag hat Nena einen neuen Titel veröffentlicht und da setzte ein Zeichen der Zuversicht in schwierigen Zeiten.
1: Na, ich lade einfach ein, sei mutig, vertrau dir und deinem eigenen Lebensweg und lass dir von niemandem deine Zuversicht klauen. Von niemandem!
0: Da sagte sie bei Florian Silbereisen in der Show Schlagerboom Open Air. Jetzt auf Antenne Sachsen, Nena und alles ist gut.

0: Hier ist Antenne Sachsen mit 70ern, 80ern und den schönsten Schlagern. Sie feiert heute ihren 80. Geburtstag, Gitte Henning. Kommt ihr aus Dänemark und hatte mit deutschen Schlagern großen Erfolg. Sie meinte, ja, die Deutschen, die hätten diese Musik gebraucht.
1: Diese zwei Kriege haben die Deutschen viel zu sehr geprägt. Die brauchen irgendwie heile Welt. Der Schlager ist heile Welt.
0: Ich will einen Cowboy als Mann, hören wir jetzt von Gitte Henning. Und wie ist das mit dem 80. Geburtstag heute?
1: Das ist nur eine Zahl und ich werde meinen Geburtstag heimlich feiern oder eben nicht feiern. Hauptsache, ich kriege gute Gespräche. Das ist für mich das Wichtigste.
0: Übrigens, am 26. September kommt Gitte Henning nach Bad Elster.

0: Antenne Sachsen gleich mit Bonnie M.
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6: Mit Ingo Enke. Nach den Schüssen im niedersächsischen Stade, westlich von Hamburg, ist ein weiterer Mensch gestorben. Fabian Schaffer fasst zusammen.
7: Nach Polizeiangaben starben 5 Menschen vor Ort, eine 6. Person erlag im Krankenhaus ihren Verletzungen. Bei der Tat in einer Jugendhilfeeinrichtung mit Mutter-Kind-Wohngruppen wurden außerdem mehrere Menschen zum Teil schwer verletzt. 2 Tatverdächtige, darunter der mutmaßliche Schütze, wurden festgenommen.
6: Nach Spiegelinformationen geht die Polizei von einer Beziehungstat aus. In Zwickau-Marienthal hat es heute Nachmittag einen großen Feuerwehreinsatz gegeben. In einem Pharmabetrieb an der Galileistraße war hochätzende Jodwasserstoffsäure ausgetreten. 3 Mitarbeiterinnen kamen mit Atemwegsreizungen ins Krankenhaus. Die Feuerwehr rückte mit 18 Fahrzeugen an, der Rettungsdienst mit 12. Mit dem Boot über 5 zusammenhängende Lausitzer Seen schippern, das ist seit heute möglich. Senftenberger, Geierswalder, Partwitzer, Sedlitzer und Großräschner See sind jetzt miteinander verbunden. Knut Michael Kunoth aus der Lausitz.
8: Die Ministerpräsidenten von Sachsen und Brandenburg, Kretschmer und Woidke, legten zeitgleich in Polizeibooten ab, der eine in Geierswalde, der andere im Hafen Großräschen. Sie trafen sich am Sedlitzer Seeufer und sie sparten nicht mit Superlativen. Europas größtes künstliches Wassersportrevier, Paradebeispiel für gelungenen Wandel, ökologisches Großprojekt.
6: Bei der Fußball-WM in Nordamerika bestreitet Deutschland heute sein 16. Finale. Gegner in Boston ist ab 22.30 Uhr Paraguay. Bundestrainer Julian Nagelsmann spricht von einem unangenehmen Gegner, der dem DFB-Team einiges abverlangen werde. Schon ab 19 Uhr kämpfen Brasilien und Japan um den Einzug ins Achtelfinale. Im Freizeitpark Belantis bei Leipzig ist heute der erste Spatenstich für eine neue Familienachterbahn gesetzt worden. Sie soll nächstes Jahr fertig sein und auch für kleine Kinder geeignet sein. Der neue französische Parkbesitzer will Belantis in den nächsten Jahren nach und nach umbauen zum ersten deutschen Asterix-Park.
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0: An diesem Abend sowie in der Nacht wechselnd bewirkt, vereinzelt auch noch mit Schauern und Gewittern. Tiefstwerte liegen in der Nacht zwischen 19 und 14 Grad. Morgen viele Wolken, zeitweise auch mal sonnig. Im Verlauf Schauer und Gewitter, die vor allem im Bergland auch kräftiger ausfallen können. Topwerte morgen 24 bis 28 Grad. Mittwoch meist wolkig, teils nass bis 25 und am Donnerstag meist freundlich bis 26 Grad.
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0: Achtung Autofahrer, Reifenteile auf der A13 Berlin Richtung Dresden zwischen Ruhland und Ortsrand sondern liegen bleiben. Dann liegt Schaumpolystrol auf der A14 Leipzig Richtung Halle zwischen Leipzig Nordost und Leipzig im Messegelände. Gesperrt noch Unfall in Mittweida die Heinichener Straße und wegen einer Havarie in Grimmitschau die Schulstraße. Blitzer haben wir in Chemnitz, Chemnitztalstraße stadtauswärts sowie in Dresden Kasper-David-Friedrich-Straße auch hier stadtauswärts.
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3: An diesem Abend sowie in der Nacht wechselnd bewirkt, vereinzelt auch noch mit Schauern und Gewittern. Tiefstwerte liegen in der Nacht zwischen 19 und 14 Grad. Morgen viele Wolken, zeitweise auch mal sonnig. Im Verlauf Schauer und Gewitter, die vor allem im Bergland auch kräftiger ausfallen können. Topwerte morgen 24 bis 28 Grad. Mittwoch meist wolkig, teils nass bis 25 und am Donnerstag meist freundlich bis 26 Grad.
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3: Achtung, Autofahrer, ein LKW-Rad auf der A4 Chemnitz Richtung Dresden. Zwischen Siebenlehn und dem Dreieck Nossen auf der rechten Spur bitte ganz vorsichtig fahren. Reifenteiler A13 Berlin Richtung Dresden zwischen Ruhland und Ortrand. Und wegen einer Nachtbaustelle ist gesperrt die A4 Dresden Richtung Görlitz zwischen Niederseifersdorf und dem Tunnel Königshainer Berge bis morgen früh etwa 5 Uhr. Geblitzt wird in Chemnitz, Chemnitztalstraße stadtauswärts sowie auf der Plankenauer Straße auch stadtauswärts und in Dresden auf der Kaspar-David-Friedrich-Straße stadtauswärts. Gute Fahrt!

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1: An diesem Abend sowie in der Nacht wechseln bewölkt vereinzelt, auch noch mit Schauern und Gewittern. Tiefstwerte liegen in der Nacht zwischen 19 und 14 Grad. Morgen viele Wolken, zeitweise auch mal sonnig. Im Verlauf Schauer und Gewitter, die vor allem im Bergland auch kräftiger ausfallen können. Topwerte morgen 24 bis 28 Grad. Mittwoch meist wolkig, teils nass bis 25 und am Donnerstag meist freundlich bis 26 Grad.
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1: Achtung, Autofahrer, ein LKW-Rad auf der A4 Chemnitz Richtung Dresden. Zwischen Siebenlehn und dem Dreieck Nossen auf der rechten Spur bitte ganz vorsichtig fahren. Eine Warnbarke liegt auf der A14 Leipzig Richtung Halle zwischen Leipzig Ost und Leipzig Nordost am Anfang der Baustelle. Und wegen einer Nachbaustelle ist gesperrt die A4 Dresden Richtung Görlitz zwischen Niederseifersdorf und dem Tunnel Königshainer Berge bis morgen früh etwa 5 Uhr. Geblitzt wird in Chemnitz, Chemnitztalstraße stadtauswärts sowie auf der Plankenauer Straße auch stadtauswärts und in Dresden auf der Kaspar-David-Friedrich-Straße stadtauswärts. Gute Fahrt!
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0: Der Harris. 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
1: Die Nacht wechselt bewölkt, vereinzelt mit Schauern und Gewittern bei Tiefstwerten zwischen 19 und 14 Grad. Morgen viele Wolken, zeitweise auch mal sonnig, im Verlauf Schauer und Gewitter möglich, die vor allem im Bergland auch kräftig ausfallen können. Topwerte morgen 24 bis 28 Grad. Mittwoch meist wolkig, teils nass bis 25 und am Donnerstag meist freundlich bis 26 Grad.
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1: Die Nacht wechselt bewölkt, vereinzelt mit Schauern und Gewittern bei Tiefstwerten zwischen 19 und 14 Grad. Morgen viele Wolken, zeitweise auch mal sonnig, im Verlauf Schauer und Gewitter möglich, die vor allem im Bergland auch kräftig ausfallen können. Topwerte morgen 24 bis 28 Grad. Mittwoch meist wolkig, teils nass bis 25 und am Donnerstag meist freundlich bis 26 Grad.
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1: Die Nacht zeigt sich wechselnd bewölkt, vereinzelt mit Schauern und Gewittern bei Tiefstwerten zwischen 19 und 14 Grad. Ja, heute viele Wolken, zeitweise auch mal sonnig. Im Verlauf sind dann Schauer und Gewitter möglich, die vor allem im Bergland auch kräftiger ausfallen können. Topwerte heute 24 bis 28 Grad. Morgen meist wolkig, teils nass bis 25 und am Donnerstag meist freundlich bis 26 Grad.
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1: Die Nacht zeigt sich wechselnd bewölkt, vereinzelt mit Schauern und Gewittern bei Tiefstwerten zwischen 19 und 14 Grad. Ja, heute viele Wolken, zeitweise auch mal sonnig. Im Verlauf sind dann Schauer und Gewitter möglich, die vor allem im Bergland auch kräftiger ausfallen können. Topwerte heute 24 bis 28 Grad. Morgen meist wolkig, teils nass bis 25 und am Donnerstag meist freundlich bis 26 Grad.
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Dies ist Gordon Mackenzies Lied, sein Lied von Albany, dem stolzen Schloss seines Clans, das er eines Tages für immer verlieren sollte.

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1: Die Nacht zeigt sich wechselnd bewölkt, vereinzelt mit Schauern und Gewittern bei Tiefstwerten zwischen 19 und 14 Grad. Ja, heute viele Wolken, zeitweise auch mal sonnig. Im Verlauf sind dann Schauer und Gewitter möglich, die vor allem im Bergland auch kräftiger ausfallen können. Topwerte heute 24 bis 28 Grad. Morgen meist wolkig, teils nass bis 25 und am Donnerstag meist freundlich bis 26 Grad.
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